0: 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September auf Eiderstedt. 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
2: Die Tourismuszentrale St. Peter-Ording lädt am Mittwoch, dem 12. 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Zu Gast ist die Kieler Band The Linewalkers, die seit 2012 mit ihrer energiegeladenen Hommage an Johnny Cash deutschlandweit das Publikum begeistert. Die Band wird neben den großen Hits auch spontane Musikwünsche entgegennehmen. Der Eintritt ist mit Gästekarte frei.

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3: Am Samstag, dem 8. August, ist Kirsten Wieners bei der Veranstaltungsreihe Wort und Musik zur Marktzeit in der St. Jürgenkirche in Heide zu Gast und spielt Choralbearbeitungen zu Wer nur den lieben Gott lässt walten von Bach, Böhm, Krebs und anderen. Den Wortteil übernimmt Pastorin Luise Jag-Albers. Der Eintritt ist frei, über Spenden würde sich die Kirchengemeinde freuen.
4: Von April bis Oktober lädt das Museum Haus Peters in Tetenbühl jeden Donnerstag um 14 Uhr zu einem kurzen Sondervortrag ein. Unter dem Titel Tag im Bilderbuchdorf Tetenbühl erfahren Besucher Wissenswertes über die Dorfgeschichte, die Kirche und das historische Haus Peters. Die Vorträge bieten einen kompakten Einblick in die Geschichte des Ortes und eignen sich ideal für Gäste, die das Bilderbuchdorf näher kennenlernen wollen. Die Teilnahme ist kostenfrei, eine Anmeldung ist nicht erforderlich. Weitere Informationen gibt es unter bilderbuchdorf-tetenbühl.com.
5: Hallo, hier ist Bernd Pertun vom Meldorfer Kulturbranche. 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AWA ist ein interkultureller Dialog, der die Grenzen typischer Musikgenres erweitert und diese miteinander verschmilzt. Bestehend aus 4 Musikern, die ihre Leidenschaft für Musik und kulturelle Vielfalt teilen, verbindet die Band persische und westliche Elemente zu einem einzigartigen musikalischen Stil. Herzlich willkommen zu unserem letzten Kulturbrunch.

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3: Prag bewölkt 1, Warschau bewölkt 1 Grad, Moskau bedeckt Schneefall minus 4, Moskau bedeckt Schneefall minus 4, Moskau bedeckt Schneefall minus 4, Moskau bedeckt Schneefall minus 4, Moskau bedeckt Schneefall minus 4.

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0: Start. Kunstgriff ist seit 2001 eine feste Größe in der Kulturszene. Und der 25. Geburtstag wird mit einem Plakat mit neuem Design und einem vielfältigen Programm in Wort, Bild, Klang und Aktion gefeiert. Um genau zu sein, gibt es diesmal 150 Künstlerinnen und Künstler mit über 50 Programmen an 26 Standorten. Der Kunstgriff 2026 beginnt am Freitag, den 21. August, mit einer Ouvertüre im Kreishaus mit Werkschau.
1: Hallo, hier ist Bettina Bohne von der Dagebüll Tourismus GmbH. Das große Finale steht an. Am Dienstag, den 25. August ab 19 Uhr, bringt die Band Rally noch einmal ordentlich Stimmung auf den Deichtorplatz. Freut euch auf eine volle Breitseite Rock, Pop und Party und natürlich auf einen richtig schönen Abschlussabend. Für die Anreise nutzt bitte den Inselparkplatz oder die Sonderfahrten der NEG. Damit verabschiedet sich Dienstag am Deich für dieses Jahr. Aber keine Sorge, 2027 geht's weiter mit neuen Bands, neuen Sounds und jeder Menge Musik, die ihr vielleicht so noch nicht bei uns gehört habt. Wir freuen uns auf euch zum großen Finale von Dienstag am Deich.
0: Am 28. August findet um 19 Uhr eine Konzertlesung von Mischa Schöneberg im Festsaal Nissenhaus im Nordfriesland Museum Husum statt. Mischa Schöneberg liest aus dem Tonsteine-Scherben-Roman Als wir das Wunder waren und wird von Kid Vicious auf der Gitarre begleitet. Das findet im Rahmen der Sonderausstellung Rio Reiser aufgewacht und rebelliert statt. Weitere Informationen findet ihr unter www.museumsverbund-nordfriesland.de.

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3: Am Samstag, den 5. September, findet in Brunsbüttel wieder die traditionelle Veranstaltung zur offiziellen Nock Romantica statt. Um 18 Uhr geht es auf dem Gustav-Meyer-Platz los. Bei festlicher Beleuchtung gibt es kulinarische Highlights wie Pizza und verschiedene afrikanische Spezialitäten, Crepes, Grillgut und noch viel mehr. Außerdem gibt es Live-Musik von dem Künstler Van Steve und eine Show von dem Act Flamba. Weitere Informationen findet ihr unter www.brunsbüttel.de. Am 30.10. kommen Martin Wind und Jan Lundgren in den Jazzclub Englischer Bahnhof in Husum, um dessen 10. Jubiläum zu feiern. Martin Wind tritt schon seit 10 Jahren in dem Club auf und hat diesmal mit dabei den fantastischen Pianisten Jan Lundgren, der hiermit in diesem Club sein Debüt feiert. Karten kann man per E-Mail über info@nfmk.de oder per Telefon über 04841 3713 reservieren. Weitere Informationen findet ihr unter www.nordfriesische-metallkunst.de.
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2: Der Camino de Santiago, hierzulande besser bekannt als Jakobsweg, erlebt gerade einen historischen Boom. Immer mehr Pilger stellen sich freiwillig der Herausforderung, aber es gibt auch welche, die dazu verdonnert werden. Zum Beispiel im Rahmen eines Resozialisierungsprogramms, wie der jugendliche Adam im neuen Kinofilm Die Camino-Therapie, finde deinen Weg. Helke Michael verrät euch mehr.
3: Adam ist ein rebellischer Jugendlicher, der im Heim aufwuchs, Rap liebt und vom rechten Weg abgekommen ist.
4: Ich bin vorbestraft und mehrfach verurteilt. Der Jakobsweg ist meine letzte Chance, sonst heißt es Gefängnis.
3: Begleitet wird er von Fred, die sich wegen beruflicher und privater Probleme eine Auszeit nimmt.
5: Ich bin Lehrerin an einer Schule, ich kenne diese Kids. Seit 15 Jahren gebe ich ihnen eine zweite Chance. Das wird gut, oder?
4: Leck mich!
3: 3 lange Monate liegen vor ihnen, in denen sie täglich 20 bis 25 Kilometer abreißen und sich auch schon mal verirren.
4: Siehst du, ich hatte recht, man hätte links abbiegen müssen.
5: Ja, genau. Die Karte lag falsch, die App lag falsch, ich lag falsch, der Rest der Welt lag falsch. Nur Adam hatte recht.
3: Schon bald knallt es jedoch immer heftiger zwischen den beiden.
4: Scheiß Sozialtante.
5: Nein, nein, nein, nein, komm sofort hierher!
6: Scheiße. Was ist? Wir sind keine Freunde, komm runter!
4: Es reicht, ich habe keine Lust mehr, ich gehe zurück.
3: Und so müssen sich die beiden erstmal wieder zusammenraufen, damit ihre gemeinsame Reise nicht krachend scheitert.
7: Du hast nie an mich geglaubt.
5: Du denkst, ich laufe so weit mit jemandem, an den ich nicht glaube?
7: Keiner hat wirklich an mich geglaubt.
5: Ich habe vom ersten Blick an dich geglaubt, weil hinter diesem Panzer da jemand anderes steckt. Wie entscheidest du dich?
2: Das erfährt man im echt sehenswerten Kinofilm Die Camino-Therapie. Finde deinen Weg.

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3: Am Samstag, dem 15. August, findet auf dem Südermarkt in Heide das Sommerfestival der Kulturen statt. Mit einem breiten und abwechslungsreichen Angebot aus Musik, Tanz, einer landestypischen Modenschau und einem internationalen Buffet erwartet die Besucher ein vielfältiges Programm. Ein internationales Happening für die ganze Familie. Start ist ab um 11 auf dem Heider Südermarkt. Das Festival geht bis abends um 7. Der Eintritt ist frei.
4: Ab dem 5. 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Tickets sowie das Programm für den kompletten September findet ihr auf theaterinsoho.de. 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August, wieder ihre Pforten. Karten für die Mixshow am Eröffnungsabend könnt ihr jederzeit auch im Webshop des Theaters erwerben.
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2: Kinder, wie die Zeit vergeht. 10 Jahre ist es bereits her, dass die mutige Vaiana im gleichnamigen Disney-Animationsabenteuer zum ersten Mal unsere Herzen eroberte. Jetzt setzt sie auf der großen Kinoleinwand erneut die Segel, um sich über das Riff ihrer Heimatinsel Motunui hinauszuwagen und ihr Volk zu retten. Und zwar in der wunderbaren Disney-Realverfilmung Vaiana.
3: Ich kenne ein ganz tolles Mädchen. Sie hebt sich von allen ab. Sie liebt das Meer, ihre Insel. Macht die Familie sehr stolz.
4: Vaiana, hör mir zu.
5: Jenseits unseres Riffs lauern Dämonen in der Finsternis. Vaiana. Der Ozean hat dich auserwählt. Finde Maui. Bring das Herz nach Tifiti zurück und rette die Welt.
6: Dank starkem Rückenwind findet Vaiana den gesuchten Maui ziemlich schnell.
7: Maui, Halbgott des Windes und des Meeres.
8: Held der Seefahrer.
7: Hä?
8: Es heißt korrekt Maui. Formwandler, Halbgott des Windes und des Meeres. Held der Seefahrer. Ah, Seefahrerinnen. Fahrer und Fahrerinnen.
7: Dankeschön.
8: Voll gerne.
6: Doch als sie den gewieften Halbgott um Hilfe bittet, lässt der Vaiana erstmal ein bisschen zappeln.
8: Ich gehe nicht mit einer Sterblichen auf eine Mission.
7: Meine Insel, mein Volk, wird nicht überleben, wenn wir das nicht hinkriegen. Der Ozean hat mich auserwählt. Und er wählte auch dich.
6: Und deshalb stürzen sie sich dann doch noch gemeinsam ins Abenteuer.
8: Hör zu, Prinzessin. Wenn du das wirklich willst, liegt ein Ozean voller Gefahren vor dir.
7: Ich bin keine Prinzessin. Ich bin die Tochter des Chiefs. Die Zukunft meines Volkes.
8: Bereit, eine Heldin zu sein?
7: Ich

Mario Hartwig mit unserem aktuellen Kinotipp, der Realverfilmung des Oscar-nominierten Disney-Animationsabenteuers Vaiana.

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4: Eroberung. De hele Welt liegt in uns Hand. 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
3: Wenn Sie jetzt mehr von Bärbel Wolfmeier lesen wollen, dann sei Ihnen Ihr neues Buch Dick Shop in Overknee Stiletto Staveln ans Herz gelegt.

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3: Vom Montag, den 1. Juni bis Sonntag, den 6. September, lädt die Heide Stadtmarketing GmbH wieder zum Heider Marktstand auf dem Marktplatz ein. Mit rund 300 Tonnen Sand verwandelt sich die Südseite des Heider Marktplatzes erneut in einen großen Innenstadtstrand mit Beachbar, Sitzgelegenheiten und angeschlossenem Kinderspielplatz. Besucherinnen und Besucher erwartet sommerliches Strandgefühl mitten in der Innenstadt. Im Mittelpunkt steht erneut die Sportarena mit dem Stadtwerke Heider Beach Volleyball Cup. Außerdem können das Volleyballfeld sowie weitere Freizeitangebote wie Spikeball, Wikingerschach, Tischtennis oder Tischkicker kostenfrei genutzt werden. Spielgeräte können vor Ort gegen Pfand ausgeliehen werden. Ergänzt wird das Angebot durch Live-Musik, Themenabende sowie Snacks und Getränke an der Beachbar. Der Besuch des Heider Marktstrandes ist erneut kostenfrei.
4: Am Samstag, dem 15. August, findet auf der Heider Museumsinsel ein Vortrag zum 80-jährigen Bestehen des Landes Schleswig-Holstein statt. In dem Vortrag mit dem Thema Die Gründung des Landes Schleswig-Holsteins durch die Briten am 23. August 1946 gibt der Historiker und Publizist Dr. Martin Rackwitz Einblicke über die Geschehnisse in Schleswig-Holstein ab Kriegsende 1945 bis hin zum Beitritt des Landes in die Bundesrepublik im Mai 1949. Der Vortrag beginnt 17 Uhr, der Eintritt ist frei.
5: Am Samstag, dem 15. August, gastiert der Weimarer Konzertorganist Thorsten Andreas Pech um 12 Uhr in der St. Jürgenkirche in Heide und verzaubert die Gäste mit der dritten Orgelsonate von Josef Gabriel Rheinberger. Rheinberger war Komponist, Organist und Musikpädagoge. Das Konzert steht ganz im Zeichen des 125. Todestages des Musikers und eröffnet eine dreiwöchige Serie, in der jeden Samstag ein weiteres Stück des verstorbenen Komponisten gespielt wird.

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2: Herzlichen Glückwunsch nachträglich. Rafik Shami, einer der begnadetsten Geschichtenerzähler, feierte am 23. Juni seinen 80. Geburtstag. Der 1971 von Syrien nach Deutschland geflüchtete Bestsellerautor hat mit über 3000 begeistert gefeierten Lesungen ein großes Publikum erreicht und veröffentlicht weiterhin neue Bücher. Zum Beispiel gerade erst seinen autobiografisch geprägten neuen Roman »Das Mosaik der Frauen«. Jessica Martin verrät euch mehr.
3: Nadim Suri wächst in Damaskus als Sohn eines christlichen Syrers und einer deutsch-jüdischen Mutter auf.
4: Ich muss sagen, was ich durch meine Mutter und den Umgang meiner Eltern miteinander gelernt habe, war ein großes Geschenk. Das Leben eines Mannes wird intensiver und reicher, wenn er Frauen achtet und mit Respekt ihre Ansichten hört, auch wenn sie ihm nicht immer gefallen.
3: Seine erste große Liebe ist die 4 Jahre ältere Samira, die ihn als Schüler stark beeindruckt und nachhaltig beeinflusst.
4: Sie las viel, vor allem liebte sie Simone de Beauvoir. Samira war es, die mich zum Dichter gemacht hat. Ich bin ein Mann, der ganz und gar von den Frauen geprägt wurde. Ja, ich bin wie ein Mosaikbild aus vielen bunten Steinen zusammengesetzt.
3: Unter anderem auch mit einem von Salma, seiner ersten Frau. Denn sie ermutigt Nadim, das Land zu verlassen, nachdem er als politisch aktiver Lehrer von einem Attentäter schwer verletzt wird.
4: Du musst flüchten, sagte Salma. Der Vorfall heute ist der Beweis, dass du hier keinen Tag in Ruhe leben kannst. Wir sollten vortäuschen, dass du bei dem Mordversuch gestorben bist. Dann sind die Killer beruhigt. Und wenn du dich erholt hast, kannst du über Malula durch die Berge in den Libanon und von dort nach Deutschland gelangen.
3: Ihr Plan geht auch tatsächlich auf. Nadim gelingt die Flucht und er kann sich in Heidelberg ein neues Leben aufbauen. Doch der Preis, den er dafür bezahlen muss, ist extrem hoch.
4: Sie verhafteten Salma und folterten sie 3 Tage lang, um die Namen der anderen Beteiligten und meine Adresse in Deutschland zu erfahren. Aber sie schwieg. Sie nahm alles auf sich. Einige Tage später fand man sie erhängt in ihrem Schlafzimmer. Ob der Geheimdienst dahinter steckte oder ob sie Selbstmord beging, weiß man nicht.
2: Wie es weitergeht mit Nadims zweitem Leben in Deutschland und welche Frauen ihn noch geprägt haben, erzählt Rafik Shami in seinem warmherzigen neuen Roman »Das Mosaik der Frauen«. Der ist bei Hansa erschienen und das von Wolfgang Berger eingelesene Hörbuch bei Saga Egmont.

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0: Verantwortlich für die Sendung ist Heike Volkerts aus Niblum.
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3: Für den kommenden Beitrag ist Jonas Lübcke verantwortlich. Hallo, ich heiße Jonas und unter dem Namen DJ WGDDR lege ich auch ab und zu Musik auf. Heute habe ich für Westküste FM einen sommerlichen Groove- und House-Mix dabei und wünsche euch in der nächsten Stunde viel Spaß damit.
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0: Für den gerade gelaufenen Beitrag war Jonas Lübcke verantwortlich.
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3: Am Sonntag, den 18. April, macht die Show Schlager Total die deutsche Hitparade Station im Nordsee-Kongresszentrum in Husum. Beginn ist um 17 Uhr. Die Besucher erwartet ein rund zweieinhalbstündiges Schlagerprogramm mit bekannten Hits, neuen Songs und einer aufwendigen Bühnenproduktion mit Licht- und LED-Technik. Durch den Abend führt der Sänger und Moderator Robin Leon. Tickets sind im Vorverkauf über Eventim erhältlich. Die Eintrittspreise variieren je nach Sitzkategorie. Weitere Informationen gibt es online. Am Samstag, den 14. April, ist Singer-Songwriter Gregor Meile mit seinem Programm Unplugged das Wohnzimmerkonzert zu Gast im Nordsee-Kongresszentrum in Husum. Los geht's um 20 Uhr. Gemeinsam mit seiner Band präsentiert Gregor Meile seine Songs in akustischer Form. Die Konzerte leben von Emotionen, persönlichen Geschichten und viel Interaktion, wodurch jeder Abend seinen ganz eigenen Charakter erhält. Tickets sind im Vorverkauf erhältlich, die Preise beginnen je nach Kategorie bei rund 50 Euro. Karten gibt es online über Eventim. Veranstaltungsort ist das Nordsee-Kongresszentrum am Messeplatz in Husum.
4: Noch bis zum 5. September ist in der Strandkunsthalle St. Peter-Ording eine Gemeinschaftsausstellung unterschiedlichster Künstler zu sehen. Von ausdrucksstarken Bildern bis zur plastischen dreidimensionalen Assemblage finden Kunstliebhaber dort eine vielfältige Auswahl an Ausdrucksformen. Geöffnet ist von Montag bis Freitag von 15 bis 18 Uhr und sonntags 12 bis 18 Uhr. Der Eintritt ist frei.

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1: In den USA hat Toy Story 5 ja einen fulminanten Start hingelegt und ist direkt auf Platz 1 der Kinocharts eingestiegen. Jetzt schlagen die kultigsten Spielzeuge des Disney-Pixar-Universums endlich auch bei uns ihr nächstes Kapitel auf, für das niemand Geringeres als Pop-Ikone Taylor Swift den Filmsong I Knew It, I Knew You beigesteuert hat. Und auch so wird es spannend, wenn es das lang ersehnte Wiedersehen zwischen Buzz und Woody gibt, der ja zuletzt das Kinderzimmer verlassen hatte, um sich um verlorene Spielzeuge zu kümmern. Ein Kindertablet versucht nämlich, den Spielzeugen bei ihrem Kind Bonnie den Rang abzulaufen. Sprich, mit den Stimmen von Michael Bulli-Herbig und Rick Kavanian als Woody und Dino Rex heißt es jetzt im Kino Toys vs. Tech. Mehr von Helke Michael.
2: Bonnies Spielzeuge sind in Aufruhr. Bis eben hat die Kleine noch mit ihnen gespielt.
3: Forky, willst du Karen zur Frau nehmen?
4: Jeha! Hiermit erkläre ich euch zu Mann und Messer.
2: Eine Überraschung für Bonnie ändert aber alles.
5: Hi, ich bin Lilypad. Lass uns spielen.
2: Plötzlich hat Bonnie nur noch Augen für ihr neues, eigensinniges Tablet, das auch nicht mit sich reden lässt.
4: Ich und das Spielzeug haben den ganzen Sommer versucht, für Bonnie Freunde zu finden.
6: Ja.
4: Aber dann hast du dazwischen gefunkt. Hörst du mir überhaupt zu?
6: Ich höre doch immer zu. Siehst du?
5: Ich und das Spielzeug haben den ganzen Sommer...
6: Jetzt auf Spanisch.
2: Was? Um Bonnie nicht ganz zu verlieren an dieses Gerät...
6: Bitte, nenn mich Lilly.
2: ...braucht die Spielzeuggang jede Hilfe, die sie kriegen kann.
7: Woody!
8: Ich bin so schnell gekommen, wie ich konnte.
4: Warum trägst du ein Kleid, Woody?
9: Das ist ein Poncho, Forky.
2: Aber selbst der weltreisende Cowboy kann Lilly kaum beeindrucken.
6: Was bist du, ein Rentnerspielzeug?
4: Was? Sie hält dich für alt, weil du eine Glatze bekommst, Woody.
10: Oh. Jemand braucht hier braunen Filzstift.
2: Zwischen Buzz und Woody ist schnell wieder alles beim Alten.
8: Was? Du bleibst hier? Ich fahr mit ihnen mit.
11: Warum nur du? Du glaubst, ich kann das nicht.
8: Nein, ich glaub einfach, ich kann das ein bisschen... besser.
11: Schicker Poncho. Schön, sie wieder streiten zu sehen.
10: Ja, das ist es.
2: Und doch müssen sie zusammenhalten. Und, ganz wichtig, sie dürfen sich bei ihrer Mission auf gar keinen Fall erwischen lassen.
8: Achtung, Bonnie kommt!
1: Disneys Pixar Toy Story 5, das ist Toys vs. Tech, das neue Animationsabenteuer für die ganze Familie, inklusive Showdown, welches Spielzeug am Ende in Bonnies Kinderzimmer bleiben darf. Das Ganze gibt's jetzt im Kino.

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1: Bruce Ware, One Perfect Couple, erschien bei DTV als Klappenbroschur zum Preis von 17 Euro. Der Buchtipp kommt von Annika Laurich. Laila ist Naturwissenschaftlerin und steckt derzeit in einer Krise. Ihre Zukunft an der Universität ist ungewiss und die Beziehung zu ihrem Freund Nico läuft nicht rund. Nico ist ein aufstrebender Schauspieler und erhält das verlockende Angebot, an einer Reality-Show für Paare auf einer Trauminsel teilzunehmen. Er verspricht sich von der Teilnahme den großen Durchbruch. Laila, zunächst mehr als skeptisch, beschließt schließlich, das Ganze als kurzen Urlaub zu betrachten und hat vor, früh aus der Sendung auszuscheiden. Die beiden lernen während der Überfahrt zur besagten tropischen Insel im Indischen Ozean die anderen vier Paare kennen, gegen die sie in der Show antreten sollen. Auf der Insel angekommen, werden die Bungalows verteilt, alles ist sehr exklusiv. Nachdem erste Instruktionen erteilt wurden, startet das erste Spiel. Leider verliert Nico und fliegt entgegen seiner Erwartungen aus der Sendung. Er muss die Insel umgehend verlassen. Laila bleibt mit den anderen Paaren zurück. In der darauffolgenden Nacht zieht ein Sturm auf und verursacht massive Zerstörungen auf der Insel. Der Aufenthalt, der einst als paradiesisch galt, verwandelt sich für alle Teilnehmer in einen Albtraum. Abgeschnitten von jeglicher Zivilisation und ohne Kommunikationsmöglichkeiten beginnt für die Kandidaten ein harter Überlebenskampf. Was sich daraus entwickelt, ist absolut spannend und lesenswert, denn recht schnell wird klar, dass nicht nur die Nahrungsmittel und das Wasser knapp werden, sondern auch jeder seine eigenen Interessen verfolgt. Außerdem gibt es direkt nach dem Sturm die erste Tote, weitere Folgen. Ein erbitterter Kampf ums Überleben beginnt. One Perfect Couple von Ruth Ware wirft einen beeindruckenden und hochspannenden Blick hinter die Kulissen von Reality-Shows. Besonders zu Beginn der Geschichte, wenn sich die Teilnehmer gegenseitig kennenlernen, hat man beim Lesen das Gefühl, dass es so in der Realität ablaufen könnte. Der Umgang der Protagonisten miteinander, das gegenseitige Abchecken der Rivalen und das Abwägen von Antworten, um nicht aus der Show gewählt zu werden, wird sehr authentisch dargestellt. Nach dem Sturm ändert sich die Situation jedoch dramatisch. Der Leser wird damit konfrontiert, wie es ist, plötzlich um das eigene Überleben kämpfen zu müssen. Das ist Spannung pur.

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3: Hallo, mein Name ist Rüdiger Kelm vom Steinzeitpark Dithmarschen und bei uns wird vom Dienstag, den 11.8. bis Donnerstag, den 13.8. das neu errichtete Lager der Neandertaler während der Öffnungszeiten belebt. Der Steinzeitjäger und Museumspädagoge Werner Pfeiffer vom Steinzeitpark und der Künstler Christoph Klemmt aus Kiel haben dazu einen Unterstand aus Holz, Birkenrinde und Seilen errichtet, wie er in der Zeit vor ca. 100.000 Jahren ausgesehen haben mag, und werden diesen mit verschiedenen Aktionen und Aktivitäten aus dem Alltag der Neandertaler vor und mit den Gästen beleben. Gleichzeitig mit der Belebung des Lagers der Neandertaler sind auch erstmals die originalen Funde aus Schalkholz aus der Zeit des Neandertalers tatsächlich im Museum in der Dauerausstellung zu sehen und können insofern verglichen werden mit dem, was im Außengelände bei den Neandertalern so geschieht. Herzlich willkommen bei den Neandertalern in der Altsteinzeit vor 100.000 Jahren.
4: 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Schickt uns gerne eine WhatsApp-Sprachnachricht an die 0481 33 33 33 und stellt euch sowie eure Veranstaltung kurz mit Datum, Zeit und Ort in 30 bis 45 Sekunden vor. 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
5: Es grüßt Rainer Martens aus Garding. 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
3: Wie prägen Familie und Zeitgeschichte unser Leben? Und können wir uns dieser Prägung entziehen? Im Roman Unerwünschte Töchter erzählt Miriam Karp die Geschichte von vier Frauengenerationen einer deutschen Familie im 20. Jahrhundert. Von der Urgroßmutter bis zur Urenkelin. Mehr dazu verrät euch mein Kollege Mario Hattwig.
4: Vier Frauen, ein deutsches Jahrhundert. Margarete, Marianne, Monika und Miriam, die als schwarzes Kind zur Welt kommt. Die Autorin selbst ist dieses Kind.
5: Meine Geburt 1967, unehelich, schwarzer Vater, war ein totaler Schock für die Familie. Und meine Urgroßmutter hat die ersten 3 Jahre meines Lebens überhaupt nicht gewusst, dass ich überhaupt existiere.
4: Zum Schreiben inspiriert wurde Miriam Karbe von Tagebüchern, die sie zusammen mit einem handgefertigten Kirschholzschrank aus dem Jahr 1912 geerbt hat.
5: 2021, nach dem Tod meiner Mutter, habe ich ein Riesenkonvolut von Notizbüchern, Tagebüchern, Erinnerungskizzen geerbt, die von meiner Urgroßmutter, stammen von meiner Großmutter, meiner Mutter, immer aufbewahrt worden sind und fand es einen ungeheuren Schatz und wollte daraus einen Roman machen und habe dann auch gemerkt, dass diese Vielstimmigkeit durch die Tagebücher mir geholfen hat, diese Geschichte zu erzählen und auch meine eigene Stimme darin zu finden.
4: Ihre biografischen Spuren hat die Autorin mit fiktionalen Elementen verwoben. Entstanden ist ein mitreißender Generationenroman, der die Umbrüche eines ganzen Jahrhunderts erlebbar macht.
5: Der Roman beginnt um 1900, das heißt, die Frauen erleben den Ersten und Zweiten Weltkrieg und siedeln dann von Ost nach West um. Sie verlieren ihre Männer, Söhne, Brüder, was sie prägt. Und sie erleben Statusverlust und Heimatverlust, also der zeitgeschichtliche Kontext ist gar nicht wegzudenken.
4: Vor allem aber erzählt sie von vier Frauen, die einander tief verbunden sind und sich auch in ihrem Denken ähneln.
5: Und dazu gehört auch eine starke Ablehnung von Oberflächlichkeit und eine große Strenge sich selbst gegenüber. Also es ist immer erlaubt, sich das Leben möglichst schwer zu machen. Es sich etwas leichter zu machen, das darf man nicht.
4: Es geht um die persönlichen Herausforderungen, die jede einzelne der Frauen in ihrer jeweiligen Zeit erlebt. Aber auch darum,
5: wie sie versucht haben, eine Form von innerer Freiheit zu finden, ihr Streben nach Glück. Es geht um ihr Verhältnis untereinander und es geht um mein Verhältnis zu ihnen.
3: Emotional, eindringlich und mitreißend geschrieben. Der Roman lädt ein, auch über die eigene Familiengeschichte nachzudenken und zu sprechen. Unerwünschte Töchter von Miriam Karp gibt es ab sofort vom Hansa Verlag.

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3: Ab dem 16. Juli zeigt das Kultur- und Bürgerhaus Marne die Sonderausstellung Mann Günstern und Hüt. Präsentiert werden historische und aktuelle Fotografien aus Marne und Umgebung, die die Entwicklung der Region in den vergangenen 100 Jahren dokumentieren. Die Ausstellung basiert auf dem umfangreichen Fotoarchiv Mann Günstern und Hüt, das laufend erweitert wird. Besucher können vor Ort auch digital im Archiv stöbern. Der Eintritt ist frei, eine Anmeldung ist nicht erforderlich. Die Ausstellung ist bis zum 16. August zu sehen. Blues, Geschichten und jede Menge Humor gibt es am Samstag, den 8. August im Kultur- und Bürgerhaus Marne. Musiker Ignaz Netzer präsentiert seine Konzertlesung, wie die Katzen auf den Blues kamen, und erzählt aus seinem Leben als Bluesmusiker sowie von seinen Reisen in den Süden der USA. Neben unterhaltsamen Anekdoten und Auszügen aus seinem Roman bringt Netzer natürlich auch seine Gitarre mit und spielt live den Blues. Beginn ist um 19.30 Uhr, der Eintritt kostet 20 Euro, Karten sind unter kph-marne.de und in der Tourisinfo Marne erhältlich.
4: Hallo, ich bin Ralf Steinberg, einer der drei Fotografen der Ausstellung 3x8. Noch bis zum 4. Oktober zeigen Gudrun Ahlers, Jan-Peter Ehlers und ich unsere gemeinsame Ausstellung im Haus der Fotografie in Husum. Gudrun präsentiert ihre Serie Flower Art mit eindrucksvollen Porträts einzelner Blüten. Jan-Peter zeigt Streetfotografie aus Norddeutschland und Dänemark und ich stelle mit meiner Serie Stille Bewegung Langzeitbelichtungen von den Küsten Portugals und Deutschlands aus. Drei Fotografen, drei unterschiedliche Arten, die Welt zu sehen. Wir freuen uns auf euren Besuch im Haus der Fotografie am Außenhafen 28 in Husum. Weitere Informationen zur Ausstellung und zu uns drei Fotografen findet ihr auf der Webseite des Hauses der Fotografie in Husum unter photofactory.international. Kommt vorbei, wir freuen uns auf euch.

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1: Tierische Helden im Film. Davon gibt es ja bekanntlich einige. Die Heldin, um die es hier jetzt geht, ist aber eine ganz besondere. Denn sie ist nicht nur klug, gackert und legt Eier, sie spielt auch ihre menschlichen Co-Stars mal eben an die Wand. In Lebensansichten eines Huhns übernimmt eine gewitzte und mutige Henne die Hauptrolle. Und zwar ganz ohne KI, was heute ja schon eher selten ist. Das allein macht diesen Film schon sehr außergewöhnlich. Aber es gibt noch mehr Gründe, warum man den im Kino nicht verpassen sollte, sagt zumindest meine Kollegin Helke Michael, die schon mal reingeschaut hat. Hallo Helke. Ein Huhn in der Hauptrolle, das ist schon eher ungewöhnlich. Erzähl doch mal, worum geht's in Lebensgeschichten eines Huhns überhaupt?
2: Ja, hinter dem fast philosophisch klingenden Titel verbirgt sich ein wirklich toller Film über ein gewitztes und mutiges Huhn, das den Absprung wagt. Wie viele ihrer Artgenossinnen war sie eigentlich zum Eierlegen bestimmt, um am Ende in einem Suppentopf zu landen. Dann bekommt sie aber die Chance abzuhauen und macht sich auf in die große, weite Welt. Das allerdings auch nur, bis sie von einem Hund in den Hinterhof eines ziemlich runtergekommenen Restaurants verschleppt wird. Dort steckt sie der Besitzer zu seinem anderen Federvieh, wo sie sich erstmal in der Stallhierarchie behaupten muss. Aber sie erobert auch das Herz des Hahns. Und auf der Suche nach einem Brutplatz bekommt sie mit, dass ihr neuer Besitzer und seine Familie mit ziemlich düsteren Gestalten Geschäfte machen müssen, um sich über Wasser zu halten. Klar, dass sie ihren Kükenwunsch da erstmal auf Eis legen muss, um der Familie zu helfen.
1: Das heißt, die Tiere sprechen dann im Film oder wie funktioniert das?
2: Hier sprechen nur die Menschen, die Tiere sind Tiere und wenn unsere Heldin was in Anführungsstrichen sagt, dann gackert sie. Was aber eben auch großartig funktioniert mit den Bildern zusammen, der ganzen Atmosphäre und mit den menschlichen Nebendarstellern, wie dem alten Restaurantbesitzer, der eine richtige Verbindung zu unserem Huhn aufbaut. Was aber auch an der super Hauptdarstellerin liegt. Wobei das ja nicht nur eine ist, genau genommen sind es 8 fast identisch aussehende Hühner, die sie verkörpern. Alle mit anderen Talenten, die eine kann perfekt stillsitzen, die nächste rennt besser als ihre Kolleginnen, wieder eine andere hat fast menschliche Züge. Und ganz nebenbei, da der Film in Griechenland spielt, haben wir natürlich auch die tolle griechische Musik. Also mir hat das direkt gute Laune gemacht.
1: Vielen Dank, Helke, für diesen Kinotipp. Und wenn ihr jetzt auch Lust auf diesen außergewöhnlichen Spielfilm aus der Perspektive einer echten lebenden Henne ohne KI und Schnickschnack habt, dafür mit viel Herz und einem echten Feelgood-Faktor. Lebensansichten eines Huhns läuft ab sofort bei uns im Kino.

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1: Satu Remö, Hildur, der Schatten des Nordlichts. Erschien bei Heine als Klappenbroschur, 396 Seiten. Das Buch kostet 16 Euro. Hildur ist zurück und auch der dritte Band ist ein riesengroßes Lesevergnügen. Ein Toter, aufgehängt an der Umzäunung eines Lachszuchtgebiets, ist Hildurs neuer Fall. Die Umstände der Auffindung lassen nur brutalen Mord an diesem Mann zu. Bald darauf kommt es zu weiteren Anschlägen auf Menschen in ganz Island, bei denen es zu weiteren Todesfällen kommt. Ein Zusammenhang ist aber zunächst nicht zu erkennen. Leider kann Hildur nicht wie gewohnt von ihrem finnischen Freund und Kollegen Jakob unterstützt werden. Der musste nach Finnland, um im Sorgerechtsprozess um seinen kleinen Sohn auszusagen. Doch dann erreicht Hildur einen Anruf von ihm aus höchster Not. Jakob wird in seiner alten Heimat eine ungeheuerliche Tat vorgeworfen und Hildur setzt sich ins nächste Flugzeug. Aber nicht nur das schürt die Spannung für die Leser. Wir erfahren auch Neues über die bislang totgeschwiegene dritte Schwester von Hildur, Björk. Auch das sind unerhörte Nachrichten. Das ist wirklich Nordic Noir der Extraklasse.

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2: Die Person zu heiraten, in die man verliebt ist, ist für viele von uns selbstverständlich. In der jüdisch-orthodoxen Gemeinde, in der Chani Kaufmann lebt, ist das nicht so. Trotzdem hat sich die junge Frau gegen die vorherrschenden Bestimmungen durchgesetzt. Mit ihrem Debütroman »Die Hochzeit der Chani Kaufmann« begann Eve Harris, Chanis Geschichte zu erzählen. Die ist mit der Heirat aber längst nicht zu Ende. In »Die Hoffnung der Chani Kaufmann« legt das Schicksal, oder besser gesagt Hashem, dem jungvermählten Paar tonnenschwere Steine in den Weg, die sie irgendwie überwinden müssen. Oliver Heinze mit unserem Buchtipp.
3: Seit einem Jahr sind Chani und Baruch nun verheiratet. Ihre Liebe ist trotz anhaltendem Gegenwind ungebrochen. Auch wenn der Alltag langsam Einzug hält, mit kleinen liebevollen Gesten geben sie sich gegenseitig Halt.
4: Und was gibt's als Nachtisch? Apple Pie. Oder Schokobabka, neckte Baruch und hielt eine fettige Tüte hoch. Chani quiekte. Baruch Hashem, hauchte Chani, griff nach dem Päckchen und schnupperte anerkennend daran. Baruch seufzte vor Freude und küsste Chani auf den Kopf. Ihr Haar duftete nach gebratenem Hühnchen.
3: Und doch steht ihre Ehe auf dem Spiel. Denn der von allen erwartete Kindersegen bleibt einfach aus, was Chanis Schwiegermutter sehr gelegen kommt.
4: Ich wusste es! Sie sprang von der Sessellehne hoch und begann auf- und abzutigern, was ihr hämisches Grinsen jedoch nicht verbergen konnte. Habe ich's nicht gesagt. Das Mädchen war von Anfang an nicht die Richtige. Er hätte sie nie heiraten dürfen. Und das hier beweist es. Und wenn er ein großer Rabbi werden soll, dann muss er Kinder haben. So steht es in der Tora.
3: Tatsächlich kann ein Mann in Chanis Gemeinde seine Frau verstoßen, wenn sie ihm keine Kinder schenkt.
4: Eine solche Angst hatte sie noch nie gespürt. Ein unverheiratetes Mädchen war wie ein ruderloses Schiff oder ein Topf ohne Deckel. Doch eine unfruchtbare Frau war schlimmer. Ihr Mann konnte sie verstoßen. Er konnte sich neuen Weidegrund suchen, während sie hier verrotten würde. Allein, abgehängt, ein verdorbener Apfel ganz unten in der Kiste.
3: Aber so schnell lassen sich Chani und Baruch nicht unterkriegen. Während Chanis Schwiegermutter bereits die Fühler nach einer besseren Partie für ihren Sohn ausstreckt, soll eine Fruchtbarkeitsklinik weiterhelfen. Außerdem ist da ja auch noch die alles entscheidende Frage.
4: Und wie können Sie so sicher sein, dass Chani diejenige ist, die unfruchtbar ist, nu?
2: Die Hoffnung der Chani Kaufmann von Eve Harris, erschienen bei Diogenes, ist die Geschichte einer jungen Frau und ihres Mannes auf der Suche nach einem Weg, Hashem zwischen Rabbi, Schwiegermonster und Fruchtbarkeitsklinik ein Schnippchen zu schlagen.

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0: Dat Wetter für morgen, Freitag, der 21. 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An Freitag trägt von der Nordsee her mit fehlen Wolken Schuhen durch. Hier und dort auch mit Gewitter. Vorher und danach gibt es freundliche und auch dröge Phasen. Die Höchstwerten sind 19 Grad in Hohn mit 21 Grad in Geesthacht. Der Wind ut Südwest mit Nordwest weit schwack mit mortig. Die Wiedernwetter ut Sichten. An Sonnum gibt es Sünd und Wolken in Wessel. Blank dröge Abschnitt gibt es noch mehr Regenschuhen, der noch den Abend hin aber weniger wart. Die Höchstwerten 18 bis 20 Grad. Der Wind ut Südwest mit West weit schwack mit mortig, Tundel mit starke Böen.

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1: Das verantwortlich für den nächsten Beitrag ist Björn Pedersen. Am 26. Juli 2008 fand im Rahmen der Watt-Olympiade das 5. Wattstock-Festival in Brunsbüttel statt. Das größte Benefiz-Rock-Festival an der schleswig-holsteinischen Westküste. Sämtliche Künstler unterstützten das Benefizkonzept und verzichteten für den guten Zweck auf die sonst übliche Gage. Die Eintrittserlöse gingen an die schleswig-holsteinische Krebsgesellschaft, die damit Beratungsstellen für Krebspatienten und deren Angehörige an der Westküste finanziert. Wir haben damals die Konzerte mitgeschnitten. Hören Sie gleich im Anschluss die Aufzeichnung der Bands Maracamundi und Exemption.
2: Den Anfang macht die brasilianische Band Maracamundi, die Jazz mit urbrasilianischen Elementen gekonnt verschmelzen. Im Anschluss hören Sie die Rockband Exemption aus Dithmarschen.

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1: Ein paar traditionelle Sachen gespielt auf dem traditionellen Instrument, eben auf Brasilianisch, cavaquinho. Das ist ein Bruder- oder Schwesterinstrument von Ukulele und sehr gebräuchlich für bestimmte Musikstile in Brasilien.

vielen Dank. Wir sind also Exemption aus Brunsbüttel. Also wir hatten die kürzeste Anreise und sagen erstmal ein kräftiges Moin. Nochmal, Moin. Sehr schön, genau. Wir haben ja hier das letzte Abenteuer Dithmarschens. Das haben wir auch daran gemerkt, dass Carsten, der Verstärker aus unserem Übungsraum, geklaut worden ist. Aber weil wir eine fromme Band sind, nehmen wir gerne nach unserem Auftritt die Beichte ab. Und wenn jemand irgendwie den Kofferverstärker dabei hat, nehmen wir ihn auch gerne wieder an. Vielen Dank auch an Rolf. Ja, die Dithmarscher Bands helfen sich ja untereinander aus. Vielen Dank an die Hard Rock and Blues Band, die danach kommt. Okay, wir sind ja 20 Jahre dabei, bis auf Benny. Dem sieht man das noch nicht so an. Den haben wir da neu. Also einen kleinen Mutmacher-Applaus für Benny Seidel. Dankeschön. Gut. Und uns zeichnet an, dass wir auf den Festivals meist das Wort zum Sonntag geben. Also uns ist der liebe Gott ziemlich viel wert. Und ja, wenn Carsten noch fertig gestimmt hat, das sind die Gitarristen immer, dann gehen wir zum nächsten Stück und scharf. Ein Wort noch, damit das hier auch klappt, brauchen wir euch natürlich. Wir brauchen die Stimmbänder, wir brauchen die Hände und wir brauchen die Füße. Alles, was frei ist und sich nicht irgendwo festhalten muss, das, ja, brauchen wir. Okay.

Hier brauchen wir euch das erste Mal. Es geht an Text zu singen. 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

Schaff. Dankeschön. Okay, wir können noch lauter, glaube ich. Und ihr könnt noch lauter. Das nächste Stück, Hold Me.

Jo, vielen Dank. Es ist auch warm, ich verstehe das. Andere hängen im Freibad rum. Ich finde das schon ganz klasse, dass ihr hier seid. Aber schwitzen kann man hier auch. Okay, bei diesem Wetter spricht man das Thema Tod ungern an. Nur ich wollte mir das einfach nicht wegnehmen lassen. Denn als wir letztes Mal Woodstock auf der Bühne standen, haben sich auch kurz vorher zwei Leute das Leben genommen. Und das passiert nicht irgendwo weit draußen in der Welt. Nein, das passiert im Brunsbüttel. Und die waren auch nicht ewig alt und die waren auch nicht irgendwie schrill. Das waren zwei gute Fußballer. Und die hatten einfach gesagt, nö. Ne? Mit 40 sind wir noch nicht richtig alt. Aber die haben gesagt, ich sehe keine Perspektive mehr. Ich mache mein Leben ein Ende. Und das war ein Schock. Und andererseits seid ihr hier und sind wir hier, weil wir unterstützen wollen den Kampf gegen Krebs. Und da gibt es Menschen, die jeden Tag trotz Schmerzen, trotz null Perspektiven annehmen als ein Geschenk. Und dann ist es ziemlich pervers, dass wir diese ganze Bandbreite haben. Und ich bin froh und wir danken dafür, dass wir tatsächlich jeden Tag auch als Geschenk annehmen können. Deswegen, it's a wonder that I'm living. Benjamin hat gesagt, im Englischen heißt Wunder nicht Wonder, aber das passt halt textlich, sodass wir trotzdem, it's a wonder. So, hier wird gestimmt. Okay. Ach, die E-Seite ist gerissen, aber seit wann brauchen wir Gitarristen eine E-Seite? Das ist aber nicht was, oder was? Genau. Okay.

vorne. Schön, dass ihr da seid. Ein Klassiker. Und jetzt mussten die Hände hochgehen. Keep on rocking in the free world. Und auch da hinten in der zweiten Reihe.

Okay. Dankeschön.

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0: Malediven. Dankeschön. Es ist immer noch warm.
1: Warme. 15 Minuten.

gewesen. Dankeschön. Das war unser Beitrag zur Debatte über Sterbehilfe. Hier geht's ja eigentlich, aber es ist schon dunkel. Und sonst denken wir uns einfach.

0: Okay, Paradise. Dankeschön.
1: Sie hörten den Mitschnitt der Auftritte der Bands Maracamundi und Exemption im Rahmen des 5. Wattstock-Festivals am 26. Juli 2008 in Brunsbüttel. Verantwortlich für den Beitrag ist Björn Petersen.

Herzlich willkommen zu einer neuen Ausgabe der Blackbox. Und heute gibt es Musik von Fool's Garden. Dies war eben der Song I Burn aus dem aktuellen Album Rise and Fall. Das Album ist in diesem Jahr neu erschienen. Und jetzt als nächstes gibt es den Titelsong dieses Albums Rise and Fall.

Rise and Fall von Fool's Garden aus dem gleichnamigen Album, das im Jahr 2018 erschienen ist. Wir haben ja jetzt inzwischen schon 2019. Als nächstes gibt es das Album, das davor erschienen ist, von Fool's Garden, Who is Joe King? Und daraus spiele ich jetzt den Song Innocence.

Das waren Fool's Garden mit Innocence zusammen mit dem Deutschen Filmorchester Babelsberg aus dem Album Who is Joe King. Daraus auch der nächste Song Water.

Hier ist Westküste FM mit der Blackbox und das waren eben Fool's Garden aus ihrem Album Who is Joe King, der Song Water. Weiter geht's jetzt mit Fool's Garden wieder und dem Song Count on Me.

Ja, da hat sich nun aber ein anderer Song eingeschlichen. Das war nicht Count on Me, sondern Lemon Tree. Dafür spiele ich jetzt Count on Me.

Count on Me, das waren Fool's Garden. Habe ich eben gespielt aus dem Best-of-Album High Times. Und jetzt habe ich ein Album auflegen von Fool's Garden, Ready for the Real Life. Und aus diesem Album spiele ich den ersten Song, Welcome.

Hier ist die Blackbox auf Westküste FM. Und das waren eben Fool's Garden aus ihrem Album Ready for the Real Life, Welcome Sun. Und auf diesem Album ist übrigens auch der Song Count on Me vertreten, den ich davor gespielt habe. Und jetzt gibt's noch drei Songs aus dem Best-of-Album High Times von Fool's Garden. Als ersten Song habe ich jetzt Rainy Day herausgesucht. Viel Spaß!

Und hier ist immer noch die Blackbox auf Westküste FM. Und das war eben immer noch Fool's Garden mit dem Song Wild Days. Und nein, das war natürlich nicht Wild Days, sondern Rainy Day. Und als nächsten Song spiele ich jetzt Home.

Das war der Song Home von Fool's Garden. Und jetzt kommt tatsächlich Wild Days. Und dieser Song ist auf dem Album Dish of the Day erschienen von Fool's Garden, Wild Days.

Wild Days, das waren Fool's Garden aus ihrem Album Dish of the Day. Und daraus auch der nächste Song, Meanwhile. Mhm.

Und hier ist immer noch die Blackbox auf Westküste FM. Und das war eben Fool's Garden mit Meanwhile aus ihrem Album Dish of the Day. Und heute spiele ich ja ein paar Songs von Fool's Garden. Und zum Ende der Sendung gibt es noch zwei Songs aus dem aktuellen Album, das ich am Anfang auch schon mal vorgestellt hatte, Rise and Fall. Und daraus gibt es als nächstes den Song Save the World Tomorrow.

Save the World Tomorrow. Das waren Fool's Garden aus ihrem aktuellen Album Rise and Fall. Daraus auch der nächste Song, Boys.

Das waren Fool's Garden mit dem Song Boys aus ihrem Album Rise and Fall. Und bevor ich jetzt noch einen Song aus diesem aktuellen Album von Fool's Garden spiele, möchte ich mich verabschieden. Die nächste Folge der Blackbox kommt dann wieder kommende Woche, Donnerstag ab 19 Uhr. Ich wünsche jetzt allen noch viel Spaß beim weiteren Programm auf Westküste FM. Und jetzt kommt, wie gesagt, noch ein Song von Fool's Garden aus ihrem aktuellen Album Rise and Fall, der Song Mary, Mary.

0: Und verantwortlich für die letzte Sendung ist Mike Schlieker aus Friedrichskoog.
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Hallo, liebe Leute, hier spricht wieder euer Professor Rock'n'Roll Peter Jakubowski aus Husum, der Verantwortliche für diese Sendung. Ich begrüße euch zu einer weiteren Sendung Runde Geburtstage. Ich möchte Musikerinnen und Musikern, die vor kurzem einen runden Geburtstag gefeiert haben und die in meinem Interessenzeitraum 1955 bis einschließlich 1975 Schallplatten veröffentlicht bzw. ihre Karrieren begonnen haben, nachträglich zum Geburtstag gratulieren. Heute geht es um einen der Sänger-Songwriter überhaupt, Bob Dylan. Ich würde ihn mal anders, indem ich Coverversionen einiger bekannter, aber auch unbekannter Titel spiele. Die Coverversionen stammen alle aus dem Zeitraum 1965 bis 1975.

Der Sänger und Songwriter Bob Dylan wurde am 24. Mai 1941 in Duluth, Minnesota, unter dem Namen Robert Allen Zimmerman geboren, ist also am Pfingstmontag diesen Jahres 85 Jahre alt geworden. Dazu schon mal Happy Birthday, Bob, und wir wünschen dir noch viele gute Kompositionen. Über Bob Dylan muss man wirklich nichts mehr erzählen. Ohne ihn und seine außergewöhnlichen Songs wäre die Welt der Rockmusik des 20. Jahrhunderts um vieles ärmer. Den Titel, den ihr zur Einleitung gehört habt, war zwar keine Coverversion eines Dylan-Songs, aber eine geschmackvolle Huldigung seiner Person. Die deutsche Band Improved Sound Limited war mit der Eigenkomposition Dr. Bob Dylan von 1971 zu hören. Nun zum ersten Titel. Der amerikanische Folkrock-Sänger Barry McGuire könnte einer der ersten gewesen sein, der zwei Dylan-Titel auf einer LP gecovert hat. Auf der im August 1965 auf die erfolgreiche Single nachgezogene LP gleichen Titels waren beide Dylan-Songs zu hören. Und wir hören jetzt She Belongs to Me von Barry McGuire. Das ist ja, wie gesagt, diese LP, die bei ABC Dunhill erschienen ist. Die LP kam bis auf Platz 37 der Billboard-Charts.

Die LP wurde übrigens von Lou Adler unter anderem mit P.F. Sloan produziert. Und P.F. Sloan ist eigentlich der wichtigste Mann dabei gewesen, weil der dem Stil von Bob Dylan am nächsten kam und mit seinen Titeln auch Bob Dylans Aufmerksamkeit erregt hat. Und der hat ja auch versucht, mal mit ihm Kontakt aufzunehmen, was P.F. Sloan durch seine Plattenfirma verboten wurde. Soweit zur Rockmusikgeschichte. Die nächste Coverversion kommt von einer Interpretin, die man nicht unbedingt mit Bob Dylan in Verbindung bringt, nämlich Cher, die parallel zur Karriere mit Sonny Bono eine Solo-Karriere realisierte und dabei immer erfolgreicher wurde als das Duo Sonny und Cher. Wir hören von ihr All I Really Want to Do von der gleichnamigen LP vom August 1965 bei Imperial Records erschienen. Die kam bis auf Platz 16 in den USA und Platz 7 im UK unter der Produktion von Sonny Bono, den ich auch für denjenigen halte, der verantwortlich die Titel ausgesucht hat. Sehr geschmackvoll. Mhm.

Die amerikanische Band The Leaves, die stilistisch auf mehreren Hochzeiten tanzte, veröffentlichte in 1965 das Stück Love Minus Zero, eine Komposition natürlich von Bob Dylan. Das war die A-Seite ihrer Debütsingle auf dem Autumn Records Label.

Die während der britischen Invasion, insbesondere in den USA, erfolgreichen Chad and Jeremy intonierten das folgende Cover: Don't Think Twice, It's All Right. Von der LP I Don't Want to Lose You, Baby, aus dem September 1965. Das war eine Platz 77-Notierung in den USA. Es gab keine Chartnotierung im UK.

Neben den Birds war die Band The Turtles die populärste Folkrock-Band der Jahre 1965 und 1966. Sie platzierten mit einem Dylan-Cover It Ain't Me, Babe einen großen Hit und boten der geneigten Zuhörerschaft auf der gleichnamigen Debüt-LP weitere Cover von Bob Dylan. Ich spiele folgenden Titel, Like a Rolling Stone von The Turtles, erschienen auf dieser LP, besagten LP, im Oktober 1965 bei White Whale Records. Die kam in den USA, aber damals nur bis auf Platz 98.

Die amerikanische Gruppe The Association kennen viele als eine softe Rockband der Zeit 1967 bis 1975. Am Beginn ihrer Karriere waren für sie noch andere Klänge maßgeblich, wie folkige und psychedelische. Ich stelle euch die A-Seite ihrer zweiten Single vor. One Too Many Mornings, bei Valiant Records erschienen. Keine Chartnotierung in den USA, aber das Stück war ein lokaler Hit in Kalifornien.

Das amerikanische ursprüngliche Surfrock-Duo Jan und Dean konnten auch anders und brachten im November 1965 die LP Folk and Roll raus, auf der auch ein Bob Dylan-Cover zu hören war, nämlich It Ain't Me, Babe von Jan und Dean.

The Birds, die Folkrock-Band überhaupt, lieferte auf ihrer zweiten LP eine der unbekannteren und eine bekannte Coverversion ab. Die unbekanntere war Lay Down Your Weary Tune, die bekanntere The Times They Are Changing von der LP Turn, Turn, Turn vom Dezember 1965 bei Capitol Records erschienen. Platz 17 in den USA und Platz 11 im

Der südafrikanische, aber im UK aktive Musiker Manfred Mann war bekannt für erfolgreiche Dylan-Cover, auch noch in den 1970er Jahren. Wir hören von seiner gleichnamigen Band folgenden Titel, Just Like a Woman, von der LP As Is Manfred Mann vom Oktober 1966 bei Fontana Records in Stereo erschienen. Die Single-Auskopplung Vorher oder Nachher brachte es Platz 12 im UK und auf Platz 101 in den USA.

englische Gruppe The Creation, die in der Bundesrepublik Deutschland so populär war, hatte auch einen Dylan-Song gecovert. Wir hatten zwar die Version von The Turtles bereits gehört, aber ich möchte euch diese Fassung nicht vorenthalten. Es handelt sich um Like a Rolling Stone von The Creation, von deren einziger LP, wie gesagt, We Are Painterman hieß die. Die ist ausschließlich in Deutschland in 1967 veröffentlicht worden.

Das sehr bekannte Stück Mr. Tambourine Man von Bob Dylan selbst und die absolut erfolgreiche Coverversion von den Byrds ist auch noch von anderen gecovert worden. So zum Beispiel die etwas ausgefallene Version von The Leather-Coated Minds von ihrer einzigen LP A Trip Down the Sunset Strip. Veröffentlicht wurde dieses Stück auf dieser LP bei Viva Records im Jahre 1967. Die LP hatte keine Chartnotierung.

Die texanische Psychedelic-Rockgruppe The 13th Floor Elevators lieferte ihre Coverversion eines Bob Dylan-Titels auf ihrer zweiten LP Easter Everywhere vom Dezember 1967 ab. Es handelt sich hierbei um eine sowohl konfuse als auch eindringliche Version von Baby Blue. Die Version orientiert sich aber trotzdem auch an der Version der nordirischen Gruppe Them. Also das Stück hören wir jetzt. Die LP Easter Everywhere erschien wie die vorherige bei International Artists und hatte keine nennenswerte Chartnotierung.

Die deutsch-amerikanische Sängerin Nico war ja schon sehr auffällig bei der Gruppe The Velvet Underground. Sie führte ihre Solokarriere in einem ähnlichen Stil, jedoch eher etwas minimalistischer weiter. Dazu gehörte auch ein Dylan-Cover auf ihrer Debüt-LP Chelsea Girl. Und zwar war das I'll Keep It With Mine von Nico. Und diese LP ist auf dem Label Verve erschienen und hatte keine nennenswerte Chartnotierung.

Das Alan Price Set wurde von dem aus den Animals ausgeschiedenen Keyboarder Alan Price gegründet und ermöglichte ihm, das Steuer komplett in der Hand zu halten, was die Musik betraf. So kam es auf der zweiten und letzten LP A Price on His Head zu dem Cover einer Dylan-Komposition. Das war nämlich To Ramona vom Alan Price Set. Die LP ist im Dezember 1967 bei Decca Records erschienen.

0: gehe davon aus, dass ich einige Titel aus der Zeit 1965 bis 1967 übersehen habe. Eventuell werde ich da noch einen Nachtrag machen in der nächsten, der zweiten und abschließenden Sendung. Wir sehen mal. Und es geht interessant weiter. Und jetzt möchte ich mich als euer Professor Rock'n'Roll, Peter Jakubowski aus Husum, verabschieden. Und ich wünsche euch eine schöne Zeit bis zur nächsten Woche.
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Flüssigenstein befreit werden müssen. Lässt sich nicht dies Prinzip auch auf Menschen übertragen? 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

Es ist inzwischen Mode, verinnerlicht zu sein. 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

0: Jetzt singen wir mit. Ja. Alle. Ja, da gehen wir. Drei, vier. Und ich weiß, dass nur ein Mann gewinnt, der sich nicht unterkriegen lässt. Zynismus über Wasser hält. Singen wir nicht mit? Jetzt singen wir mit. Ja. Drei, vier. Und ich weiß, dass nur ein Mann. Wenn ich sage, jetzt wird mitgesungen. Dann wird natürlich mitgesungen. Und nicht nur durch die paar rauen Frauen. Die singen ja sowieso immer mit. Das halb emanzipierte Getue, das können wir total nicht haben. Das steht sie sowieso bis irgendwo. Und pfeifen können die auch nicht. Und was hat das schon gebracht, Mädchen? Was hat das schon gebracht? Die können sich jetzt selber eine Zigarette drehen. Oh. Und dann noch schief. Und nass. Sehr nass. Und Mädchen, wenn euch Bemerkungen dieser Art überhaupt nicht gefallen, dann guckt mal nach links und guckt mal nach rechts. Und was steht da? Was steht da? Im Grün. Aus, aus, aus, aus, aus, aus, aus, aus, aus, aus, aus, aus, aus, aus, aus, aus, aus, aus, Ausgang. Ihr habt jetzt Ausgang, Mädchen. Ihr könnt gehen. Also du musst wählen, Kinder. Entweder du gehst, entweder du bleibst. Also da wird mitgesungen. Neutralität bringt nichts, Kinder. Das Geld ist sowieso weg. Ja. Drei. Vier.
1: Ich weiß, dass nur ein Mann gefällt, sich nicht unterliegen.
0: Das ist ja tragisch.

0: Feuer.
1: Fantastisch.

Wenn ein Mann, wenn ein Mann jemanden tot schießt, schießt er letzten Endes sich selber tot. Denken wir nur an President Reagan von der Verunreinigten Staaten von Amerika.

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Ich weiß, woran du denkst. 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

Ein Schiff. Ein Schiff. Ich höre ein Schiff. Mitten in Düsseldorf, ein Schiff. Das weiß ich doch auch, Mensch. Ich weiß doch, wo ich bin. Wie ich bin, weiß ich nicht, aber ich weiß doch, wo ich bin. Mitten in Düsseldorf, ein Schiff. Ist falsch. Ist total verkehrt. Ist ein Theater. Ist kein Wasser hier. Sie können ruhig weiterfahren. Ich bin kein Fisch. Ich bin doch kein Fisch. Ich bin Herman. Utrecht, Holland. Europa, Wereld. Heelal. Können ruhig weiterfahren. Ich bin doch kein Hering.

Fischer. Du musst nicht so drohen. Du dachtest sicher, dass ich Angst hatte. Angst, ich. Ich weiß nicht, was das ist. Angst. Kenne ich doch nicht. Ich habe überhaupt keine Ahnung. Ich kann noch ganz spontan machen. Aber du musst doch nicht so drohen. Das brauchst du doch nicht. Du kannst es doch zärtlich machen. Doch nicht schlimme Geräusche machen. Komm mal nach unten. Gib ich dir einen großen Kuss. Komm mal nach unten. Na, komm. Du brauchst keine Angst. Du brauchst keine Angst zu haben. Ich bin nicht so ein Typ. Ich bin nicht so ein Typ, der jeden Sonntag so in der Kirche sitzt. Du kannst ruhig nach unten kommen. Du musst mal aufhören, mit deinem Sohn hier die Dreckarbeit machen zu lassen, du. Komm mal.

0: allemaal koeken. Chris. Chris. Hier. Es geht wieder los, Jesus, da unten. Und es ist so ein schönes Angebot. So eine schöne Welt. Was tun wir, Jesus? Was machen wir? Voorzichtig weg, Jezus. Vielleicht blazen die hem nog niet af. Kan niet wissen met die deppen.
1: Dat is einfach. Een beetje komisch doen. Een beetje theater maken daar oben. Een beetje gemütlich miteinander bauen. Du en Jezus. Kom maar naar unten, du! Ja, ik heb angst! So, what? Come on. Come on. Come on. Oder hast du vielleicht Angst? Hast du vielleicht auch Angst, dass du schrecklich enttäuscht worden bist? Dass du ein ganz kleines, nickliges Männlein bist mit so einer Warze? Und mit Butterhaare all over the place? Und rote Haare? Und der Kratzer, ja wie ich ja. Und wenn er, komm runter.
2: Oder existierst du nicht? Bestehe jij nicht?
0: Das kannst du dann doch ruhig sagen. Dann brauchst du doch nicht so kompliziert zu tun. Komm mal nach unten, wir können dich jetzt gebrauchen. Jetzt kannst du einen Finger in die Wunde legen. Überall stehen Raketen, da stehen Raketen, da stehen Raketen. Ich stehe genau inmitten mit meinen drei Kindern. Und ich will nicht, dass die Kinder irgendwo, irgendwann schwarz auf einem Spielplatz gefunden werden. Also bitte komm nach unten. Was können wir dann tun? Beten? Meine beiden Knie sind schon kaputt. Mitlaufen, unterschreiben.

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There are much more piano players and whistlers in the theater than we think, Eric. Eric, I like you. Eric, can you look deep in my eyes? In a certain way, Eric, I love you. We are playing such a long time together now, Eric, such a long time. That is more than 17 years, Eric. That's a lifetime, Eric. And the age of a fuckable young girl, Eric. That's a nasty thing to say, her man. That's really a nasty thing to say, her man. And Julia, Männer. Ich habe es doch nicht am Herzen. Ich habe ein ganz gesundes Herz mit zwei Kammern und eine Pumpe. Und ein Stuhl für die Pumpe. Kann er ab und zu ein bisschen ausruhen. Und dann kommt meine Tante zu Besuch und dann sagt meine Tante, Hallo Schätzchen, wie geht's deinem Herzen? Sag ich, Tante, ich habe es doch nicht am Herzen. Ich habe ein sehr gesundes Herz. Und dann sagt meine Tante, du denkst doch wohl nicht, dass ich das ganze Stück aus Stuttgart gekommen bin, nur um zu hören, dass du nichts am Herzen hast. Das ist doch Unsinn, Kind, du musst doch was haben. Was hast du dann? Tante, ich habe es wirklich nicht am Herzen. Aber was hast du dann, Kind? Das kannst du am besten meine Mama fragen. Die kann dir exakt erzählen, was ich habe. Und dann steht meine Tante irritiert auf. Irritiert. Und dann knallt meine Tante mit der Tür und dann höre ich hack, hack, hack, hack, hack, hack, hack, hack, hack, hack, hack, hack, hack, hack, hack, hack, hack. Und dann reiß ich das Waschbecken runter. Und dann mache ich ein Acht aus dem Abflussrohr. Wenn ich nicht böse bin, kann ich ein Zwei machen. Und dann, 3 Monate später erst, kommt Mama zu Besuch. Und dann sagt mein Mama, Hallo Schätzchen, wie geht's deinem Herzen? Mama, du hast mit Tante gesprochen. Nein, wieso? Ich habe gefragt, wie geht's deinem Herzen? Gibt es so eine Antwort? Wie geht's deinem Herzen, Kind? Mama, ich habe es doch nicht am Herzen. Du hast es nicht am Herzen. Du denkst doch wohl nicht, dass ich das ganze Stück aus Heidelberg gekommen bin, nur um zu hören, dass du nichts am Herzen hast. Absoluter Wahnsinn, Kind. Was hast du dann? Mama, willst du nicht so gucken? Ich habe eine Mama mit zu viel Geld und zu wenig Zeit. Und dies hier ist eine viel günstigere Lösung als ein Au-pair oder ein Internat. Und dann steht Mama böse auf böse. Und dann knallt Mama mit der Tür und dann höre ich... reiß ich wieder das Waschbecken runter. Und dann mache ich ein 28 aus dem Abflussrohr. Und dann muss ich in ein ganz kleines Zimmer, wo sie das Bett festgemauert haben, wo sie das Waschbecken festgemauert haben, die haben alles festgemauert. Und dann kriege ich eine Spritze hier. Zwischen die Pocken. Und dann fange ich an zu träumen. Sehr schön. Ich kann in die Zukunft träumen und ich kann in die Vergangenheit träumen. Und wenn ich das dann erzähle, glaubt niemand mehr.
Das ist ein Jammer, weil es sind sehr schöne Träume. Ich habe drei Füßchen. Ich habe drei Füßchen. Wenn man so lange allein ist, kriegt man drei Füßchen. Wenn man noch lange allein ist, kriegt man vielleicht sieben Füßchen. Dann braucht man kein Fahrrad mehr.

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Ich habe heute Nacht so merkwürdig geträumt. Sehr merkwürdig geträumt. Ich träumte, dass ich schwanger war. Schwanger. Bedenk mal, wie das aussieht. Ich hatte so einen dicken Bauch, so pur. Und ich hatte einen noch dickeren Nabel. Pur. Pur, pur. Und ich hatte auch beide mein Eier noch. Eier. Und die hingen da wie zwei Teebeutel runter. Pua. Pua, pua. Pick, pick. Und ich stand in einem überdachten Schwimmbad. Und um mich herum standen meterhohe Wolkneuel. Wolkneuel. Kann es kaum aussprechen. Und die summten Gregorianisches. Und dann ging ganz Vorsicht Reißverschluss innerseits des Bauchs und Nabels ging auf. Zip. Und ich gebar. Boah. Und da war mein Kind. Hallo, Kind. Hallo. Ja, ich bin dein Papa. Und dein Mama. Ja, ich hab dich selber gemacht in meiner Bude. Es war sehr schwierig. Ich musste wahnsinnig schnell hinter mir herlaufen. Und in Singapur ist es geglückt. Da kam mir mein Samen entgegen. Plof. Je bent mooi, hè? Je bent echt een verschrikkelijk mooi kind. Echt helemaal goed. Totaal goed ben je. Met je wangen, met je mond, met je ogen, met je mooie krullen. Met je handen, met je beuken, met je buntjes, met je voetjes zo erbij, met de nageltjes erbovenop. 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Doet het niet zeer. Dat is handig, hè? Ja, dat heb ik allemaal zelf bedacht. Ja, zo moet je. Moet je zo. Und das Erste, was mein Kind sagte, war... Kannst du auch normal reden? Du.

Siehst du, man kann was tun. Man kann zum Beispiel Nein sagen.

Ja. Du liefst von zu Hause weg, weil dein Vater, dein geliebter Vater, Fußball mehr liebt als dich, mein Sohn. Mutter steht in ihrer Todesangst vor der Anrichte und versucht, sich im Abwasch zu ersäufen. Dein Bruder ist ein Aussteiger und deine Schwester, pass auf, deine Schwester hat die Augen im Unendlichen auf einen orangen Guru eingestellt. Guru, bedenk mal. Der Mann hinter dem Schalter kann deine Tränen, nicht in Akten, Ordnern unterbringen. Du bist zu jung für Aktenzeichen, passt nicht in Ordner 5, bist nichts für Schubladen. Kurzum, du existierst nicht. Typisch, was? Auch nicht, wenn du dich gleich viermal siehst in die Scheiben dieser Drehtür da. Hier.

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Samstag war in Amsterdam eine Demonstration für die Frieden. 400.000 Leute waren da. Und wir haben zusammen... Wir haben da mit tausenden Leuten ein Lied gesungen. Ich bitte dich jetzt mitzusingen. Auch die Frauen.

liebe Kinder, liebe Kinder, es wird doch viel zu spät. Hermann muss ins Bett. Morgen um 8 sind wir da, dann fangen wir wieder an. Morgen um 8 fangen wir wieder an, wieder an, wieder an.

says. Wir haben in den Holland, bevor wir nach Deutschland kamen, haben wir nur für Kinder gearbeitet. Wir haben 160 Konzerten für die kleinen Zwerge gespielt. Ich möchte jetzt ein Lied aus das Kinderprogramm singen. Es ist das Lied von einem Ente. Ich sehe nicht so aus, aber ich fühle so.

Herz, Hermann von Veen, live 1982 in Hamburg. Wir bleiben die letzten 20 Minuten bei Hermann von Veen und wir bleiben auch in Hamburg und gehen ein paar Jahre zurück in das Jahr 1979. Heute Abend hieß das Programm. Einige Auszüge hören wir daraus. Weiterhin viel Spaß beim Zuhören.

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Hast du es gesehen? Gudrun. Gesehen? Gudrun sitzt im Saal. Hast du gesehen? Gudrunchen! Papai! Ich bin's. Hermann. Ja, ich. Van Veen, hier. Gudrunchen. Ich bin's. Hermann. Der. Ich bin's. Muskel Hermann. Ich. Ja. Kannst du mich jetzt erinnern, Gudrun? Gudrun. Ich sah dich sitzen in der Frietenbude bei Tante Frieda an der Ecke. Gudrun, du hattest eine rosa petticoat an und zo'n ganz kleines, doorzichtiges, wo die beinen zusammenkommen. Hilf mir, ik denk dat mijn helft nu. Zo'n unterhöschen. Ja.

0: Aber du musstest ja unbedingt mit dem Langen, dem langen Energischen, der so sehr Elvis Presley glich, mit die ganze Geschichte da oben. Wenn man zu dem was sagte, sagte der gleich, gebaff, gebaff, gebaff, zurück
1: auf deine Nase.
0: Ist es dir nie aufgefallen, Gudrun, dass seine Augen so dicht nebeneinander standen? Mann, ich wurde verrückt, mir fielen die Augen aus dem Kopf.

dem lange energischen, harte Kohle, was? Liegende Gelder, solche Stapel. Und das fand Gudrun natürlich fantastisch.

Gudrun wollte auf Schick machen. Gudrun wollte Ehrentribüne. Gudrun wollte gesehen werden. Notfalls ließ Gudrun sich anfassen für einmal Friseur. Und der von Veen konnte die Krätze kriegen. Denn der musste ja unbedingt mit seinem Kugelschreiber zur Schule. Und das

Wir reagieren nicht darauf, Gudrun. Wir sagen überhaupt kein Wort. Da ist nichts passiert da. Überhaupt nichts passiert.

Gudrun, darf ich dich was fragen? Ich meine, kaufst du noch immer so wahnsinnig viel, Gudrun? Und wo lässt du die ganze Krempel dann? Hast du eine Lagerhalle gekauft oder sowas? Und Gudrun, darf ich dich noch was fragen? Ich meine, wie normale Menschen untereinander, Mundwinkel nach unten. Gudrun, bist du glücklich mit all deinen Fernsehgeräten und Mercedes-Benzen? Sag es ruhig, Gudrun. Bist du glücklich? Entschuldige, Gudrun. Wenn ich das gewusst hätte, hätte ich das natürlich nie gefragt, Gudrun. So doof bin ich auch nicht. Aber glaub mir, ich bin jetzt 34 Jahre alt, ja? Ich habe einige Erfahrung. Aber Gudrun, glaub mir, Kinder sind auch nicht alles im Leben, Gudrun.

0: Hermann van Veen, 1982, live in Hamburg bei Maywald's Corner. War das nicht ein schöner, kunstvoller Abend? Tja, mir Peter Maywald, der für die letzten zwei Stunden hier im Sender verantwortlich war, bleibt nichts weiter übrig, als mich wie immer von euch und von Ihnen mit einem Diener zu verabschieden, nicht ohne den Hinweis zu vergessen, hört bzw. hören Sie weiterhin gute Musik. Tschüss, bis nächste Woche und bleibt bzw. bleiben Sie gesund.
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4: Hallo, hier ist Bernd Pertun vom Meldorfer Kulturbrunch. Der nächste und letzte Kulturbrunch in diesem Jahr findet statt am Mittwoch, den 12. August um 18 Uhr im Restaurant V in der Klosterstraße 4. Zu hören sind AWA. AWA ist ein interkultureller Dialog, der die Grenzen typischer Musikgenres erweitert und diese miteinander verschmilzt. Bestehend aus 4 Musikern, die ihre Leidenschaft für Musik und kulturelle Vielfalt teilen, verbindet die Band persische und westliche Elemente zu einem einzigartigen musikalischen Stil. Herzlich willkommen zu unserem letzten Kulturbrunch.

6. September findet in diesem Jahr wieder das Dithmarscher Kulturfestival Kunstgriff statt. Kunstgriff ist seit 2001 eine feste Größe in der Kulturszene. Und der 25. Geburtstag wird mit einem Plakat mit neuem Design und einem vielfältigen Programm in Wort, Bild, Klang und Aktion gefeiert. Um genau zu sein, gibt es diesmal 150 Künstlerinnen und Künstler mit über 50 Programmen an 26

schauen. Am 28. August findet um 19 Uhr eine Konzertlesung von Mischa Schöneberg im Festsaal Nissenhaus im Nordfriesland Museum Husum statt. Mischa Schöneberg liest aus dem Tonsteine-Scherben-Roman Als wir das Wunder waren und wird von Kid Vicious auf der Gitarre begleitet. Das findet im Rahmen der Sonderausstellung Rio Reiser aufgewacht und rebelliert statt. Weitere Informationen findet ihr unter www.museumsverbund-nordfriesland.de.

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3: Die Tourismuszentrale St. Peter-Ording lädt am Mittwoch, dem 12. August um 19.30 Uhr zu einem Open-Air-Konzert auf die Außenbühne des Dünenhus auf der Erlebnispromenade in St. Peter-Ording ein. Zu Gast ist die Kieler Band The Linewalkers, die seit 2012 mit ihrer energiegeladenen Hommage an Johnny Cash deutschlandweit das Publikum begeistert. Die Band wird neben den großen Hits auch spontane Musikwünsche entgegennehmen. Der Eintritt ist mit Gästekarte frei.

0: Am 4. September 2026 spielt das Singer-Songwriter-Duo Annette Kuhr und Sue Sheehan im Kulturkeller in Husum. Das deutsch-amerikanische Duo zieht die Zuhörer mit ihren berührenden Texten und Melodien in ihrem perfekten zweistimmigen Gesang, begleitet von vielen Instrumenten, wie zum Beispiel Gitarre, Flügelhorn, Trompete und Gitarre, in den Mann. Weitere Informationen findet ihr unter www.zweistimmeneinkonzert.de. Die Zahlen sind nicht ausgeschrieben.
1: Am Freitag, dem 21. August, findet ab 19 Uhr das Finale des Stadtwerke Heide Beachvolleyball Cups auf dem Heider Marktplatz statt. Der Eintritt ist frei, jeder von euch kann die Mannschaften anfeuern. Für Getränke, Snacks und Musik ist gesorgt.

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3: 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August, ist Kirsten Bieners bei der Veranstaltungsreihe Wort und Musik zur Marktzeit in der St. Jürgen-Kirche in Heide zu Gast und spielt Choralbearbeitungen zu »Wer nur den lieben Gott lässt walten« von Bach, Böhm, Krebs und anderen. Den Wortteil übernimmt Pastorin Luise Jag-Albers. Der Eintritt ist frei, über Spenden würde sich die Kirchengemeinde freuen.
4: 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Um 18 Uhr geht es auf dem Gustav-Meyer-Platz los. 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Außerdem gibt es Live-Musik von dem Künstler Van Steve und eine Show von dem Act Flamba. Weitere Informationen findet ihr unter www.brunsbüttel.de.
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